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1: Und jetzt haben wir nur noch 17 Millionen Leistungsträger, die den ganzen Laden am Laufen halten. Wir haben 84 Millionen Menschen, aber 17 Millionen halten ihn am Laufen. Und das sind diejenigen, die in der Privatwirtschaft, vom Taxifahrer bis zum Unternehmer, hier Werte schaffen. Und die all die tollen Dinge produzieren, die wir so gerne haben. Und wenn wir uns anschauen, es gibt zwar dann auch noch einen Haufen Staatsangestellte, die zähle ich jetzt nicht zu den 17 Millionen, nicht weil sie faul wären oder weil sie nichts leisten würden, sondern weil die 17 Millionen auch die Staatsangestellten bezahlen müssen. Das heißt, bevor die überhaupt mal ans Arbeiten kommen, muss jemand anders in der Privatwirtschaft das Geld verdient haben, um die Steuern zu bezahlen, damit das andere möglich ist. Also die 17 Millionen halten die Sache am Laufen. Und das ist wie so ein großes T. Die Säule vom Tee, das sind die 17 Millionen und obendrauf liegt der ganze Rest. Der ganze Rest wird immer dicker und die Säule wird immer dünner. Und dann kann man absehen, dass das irgendwann mal schief gehen wird. Und wissen Sie, was das Schöne daran ist? Wenn es mal irgendwann schief geht, dass dann die Politiker feststellen werden, dass sie Steuerbescheide nicht essen können.
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1: Und dann möchte man dieses Kompaktmagazin verbieten. Und weil das durch das, was die publizieren, nicht so einfach geht, sagt man, okay, wir gehen einen anderen Weg. Wir erklären diese GmbH, weil die Kompakt GmbH ist eine GmbH, die erklären wir zu einem Verein, weil im Vereinsrecht ist es möglich, einen Verein zu verbieten. Das ist ja verrückt, oder? Also, wir haben in Deutschland ja nicht umsonst unterschiedliche Gesellschaftsformen. Da gibt es eben GmbHs, da gibt es OHGs, KGs, wie sie alle heißen. Das sind ja nicht irgendwelche Vereinbarungen, das sind juristisch bindende Vereinbarungen, an die sich derjenige, der so etwas betreibt, zu halten hat. Aber wenn es dem Staat nicht gefällt, ja, diesem Gesinnungsstaat, ja, der da übergriffig wird, dann kann er alles Mögliche zu einem Verein erklären, weil er sagt, das ist eine Vereinigung und Vereine kann ich ja verbieten. Und wenn man dann sagt, das ist aber ja gar kein Verein gewesen, finden wir schon. Ja, dann ist auch die katholische Kirche eine Vereinigung oder jeder Rasenmäherverkäufer ist letztlich auch eine Vereinigung, weil die haben sich hier vereint, um Rasenmäher zu produzieren. Und dann ist die Frage, was ist nicht nur Rechtsstaat, sondern wozu haben wir eigentlich solche Rechtsformen und Normen, wenn der Staat das jederzeit aufheben kann?
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1: Die deutsche Bevölkerung muss ganz dringend beschließen, dass sie sich von diesem sogenannten Wertepartner abkoppeln und endlich souverän werden. Und ich sage das nochmal, weil mir ständig Leute auf die Nerven gehen in sozialen Medien, insbesondere bei Facebook. Wir sind ja gar nicht souverän. Ja, das weiß ich. Musst du mir nicht erklären. Aber souverän wird man sowohl als Person, als auch als Staat, als auch als Regierung, indem man sich heute souverän erklärt. Indem man sagt, ab heute Morgen bin ich souverän, gehe zum Teufel. Und ab jetzt tue ich, was ich will. Das ist das Einzige, was es dazu braucht. Dazu braucht es nicht irgendwelche Friedensverträge, die man nachholen muss oder Ähnliches. Man braucht nur einen einzigen Beschluss. Ich bin ab heute souverän.
2: Aber kannst du dir einen Scholz vorstellen, der souverän ist?
1: Na denn, auf keinen Fall.

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1: Weißt du zufälligerweise, was das am meisten verschriebene Medikament, ich glaube, über 30 oder 40 Jahre an war, von 1950 an?
2: Nein.
1: LSD.
2: Ah ja.
1: LSD war jahrzehntelang das Nummer 1 Medikament auf der Welt. Indikation war übrigens Hysterie für das Vibe. Also LSD wurde, ist kein Scherz, LSD wurde, so ist das. Ja, wer auch immer da geklatscht hat, hat heute Abend zu Hause ein Riesenproblem. LSD war tatsächlich mit der Indikation antihysterische Wirkung das Mittel für Desperate Housewives. Die waren unzufrieden, aus welchem Grund auch immer, haben LSD bekommen. Und stell dir vor, sie waren zufrieden damit. Ja.
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1: Ich bin noch nie so bedroht worden wie in linken und grünen Stadtteilen. Noch nie.
2: Ist es immer noch so?
1: Ja, ja. Da gibt es Stadtteile, die betrete ich nicht ohne Manpower. Das ist mir aber nie in einem konservativen, die mögen auf mich sagen, Arschgeige sagen die. Aber die setzen sich eher und sagen, dann diskutier doch mal. Ich muss mir ja auch in den Foren anhören. Geh doch zurück, wo du hergekommen bist. Du meinst nach Krefeld, wo ich geboren bin? Nee, wo dein Vater herkommt. Wieso nicht, wo meine Mutter herkommt? Die kommt aus Hamburg. Ich war ja mein Leben lang, einen größten Teil war ich ja Opfer von Rassismus. Aber jetzt sind diejenigen, mit denen ich mich früher politisch verortet habe, die härtesten Rassisten gegen mich. Die argumentieren übrigens auch nicht inhaltlich. Das siehst du auch bei J.D. Vance, sondern nur die Frisur oder irgendwas. So. Und das ist für mich schwach. Deswegen, wenn wir über rechts und links sprechen, das, was sie im Moment als links ausgibt, ist das ja gar nicht. Das, was sie als grün ausgibt, ist das ja gar nicht. Du kannst ja nicht für Frieden sein, grün sein und Waffen ins Kriegsgebiet liefern. Und die, die heute rechts sind, das sind die ehemaligen Konservativen. Nichts, was dort gesagt wird, ist auch nur annähernd so scharf, was nicht früher von der CSU unter Dräger geäußert wurde. Das ist alles politisch verzerrt. Und in den Medien haben wir es auch mit Leuten zu tun, die doch zu 70% ein linksgrünes Weltbild haben. Und es ist nicht mein Weltbild, und zwar schon deswegen nicht, weil ich es haben muss, um bei den Freunden zu bleiben. Ich möchte frei bleiben. Und ich möchte sagen können, das, was dieser Konservative sagt, das sehe ich genau.
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1: Wie werden Sie Saskia Esken los, ne?
2: Die will ja auch nicht gehen. Ja, aber im Grunde ist Saskia Esken ja die perfekte Personifizierung der SPD, wie sie heute ist. Sie ist die lebendige Katastrophe dieser Partei. Und ja, dass sie nicht loskriegen, zeigt ja auch, dass niemand da ist, der einmal das Ruder in die Hand nehmen könnte. Alle haben auf Pistorius gestarrt, was auch ein interessanter Fall ist, für die Ampel genauso wie für die SPD. Über Pistorius weiß kaum jemand irgendetwas, der nicht aus seinem Bundesland stammt, also so gut wie gar nichts. Aber da die Nullen in der Ampel, vor allen Dingen auch im Verteidigungsministerium über viele Jahre hinweg schon, derart peinlich waren, war er durch reine Präsenz schon ein Hoffnungsträger. Und genauso ist es in der SPD, nicht? Das reine Faktum, dass er nicht lächerlich wirkt, wenn man ihn ansieht und wenn er spricht, macht ihn schon zum letzten Hoffnungsträger der SPD. Also das zeigt auch, gerade Pistorius zeigt eigentlich mit seinen Erfolgszahlen, die er ja hat, wie verzweifelt es um diese Partei steht.
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0: 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Auf Verpackungen aus Plastik könnte bald eine eigene Steuer fällig werden. Ab Juli 2027 sollen pro Tonne Kunststoff in Verpackungen 550 Euro fällig werden, auch für Deckel und Verschlüsse. Verpackungen aus recyceltem Kunststoff können auf Antrag ausgenommen werden. Die Koalition rechnet ab 2028 mit knapp 1,5 Milliarden Euro Einnahmen zusätzlich im Jahr. Mehrere Wirtschaftsverbände, darunter Handel und Ernährungsindustrie, fordern dagegen in einem Brief, die Pläne zu stoppen. Kritisiert werden der bürokratische Mehraufwand und hunderte neue Stellen auf Steuerzahlerkosten, die für die Erhebung der von der SPD gewünschten Steuer entstehen sollen. Nach Berichten über zwei mögliche Lungenpestfälle in Russland hat der Kreml Falschinformationen kritisiert. Der überwiegende Teil dessen, was die Medien in diesem Zusammenhang berichten, sind Falschinformationen, sagte Kreml-Sprecher Dmitri Peskow in einer Pressekonferenz. Die Ermittlungen rund um den Berliner SPD-Co-Vorsitzenden Steffen Krach reichen inzwischen bis nach Niedersachsen. Die Deutsche Presseagentur berichtet, dass die Staatsanwaltschaft Hannover nun auch gegen den niedersächsischen SPD-Fraktionschef Stefan Politze ermittelt. Der Landtag hat dazu seine Immunität aufgehoben. Politze wird unter anderem Beihilfe zu wettbewerbsbeschränkenden Absprachen und Anstiftung zur Vorteilsgewährung vorgeworfen. Ob weiter Politiker aus der ehemaligen Arbeiterpartei SPD beteiligt sind, ist unklar. 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
1: Das Trump-Team wird das Interesse der USA vertreten. Und das ist gerade jetzt das Gegenteil vom europäischen Interesse. Trump hat gerade in seiner Wahlpropaganda jeden Tag angekündigt, dass er nicht nur China, sondern auch Europa mit Strafzöllen überziehen wird. Klar ist auch, dass die USA unter Biden wie unter Trump den Europäern den Ukraine-Krieg alleine umhängen werden. Und den Wiederaufbau der Ukraine auch mit Milliarden und Milliarden und Hunderten von Milliarden kosten. Die USA werden sich rausziehen, natürlich nicht, indem Trump in 24 Stunden Frieden schafft, sondern man kann von ihm höchstens irgendeinen Deal erwarten. Ein Deal, der, und das lernt er noch, das weiß er noch nicht, zu fast 100% von Moskau bestimmt werden wird, was die Ukraine betrifft.

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1: Wir haben, wenn dieses Leben, wie wir es auf diesem Planeten führen, gleicht Schach. Es gibt Regeln, es sind Schachregeln. Und du willst die Erfahrung des Schach machen. Und dazu musst du auch verlieren können. Und das geht nur in dem Schwarz-Weiß-Segment. Aber du wirst nichts an der Schachregel selbst ändern, weil du hast bewusst gesagt, um die Erfahrung des Schachs zu machen, musst du dich der Schachregel unterwerfen. Und deswegen, wir haben uns ja auf diesem Planeten getroffen und wir leben mit Konsequenzen. Wir leben in der Dualität, gut, böse, hell, dunkel, das können wir nicht wegblenden. Und wir leben jetzt in einer Gesellschaft, die alles so woke machen will, es soll keine Verlierer mehr geben, alle dürfen alles tun und so. Und wir glauben, wir tun der Gesellschaft damit einen Gefallen, aber es ist ja ein göttliches Prinzip. Ich könnte genauso sagen, damit es keine Verlierer beim Schach mehr gibt, alle Figuren schwarz. Da gibt es auch keine guten Spieler mehr.
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1: Und durch die staatliche Kreditaufnahme entsteht eben neues Geld. In der Eurozone ist das ungefähr so gewesen, dass sich die Geldmenge ver 3,4-facht hat. Das heißt also, ein Euro von 1999 hat jetzt noch den rein mengenmäßigen, quantitativen Tauschwert von 29 Cent. Und das ist das, was Inflation, was man als Inflation bezeichnet, das Geldmengenwachstum, das eben durch neue Schulden entsteht. Und dann, der nächste Schritt ist dann der Tauschwertverlust, der Tauschkraftverlust. Da kann man ja das Beispiel anführen, wie es in Gold passiert ist, in vielen anderen Bereichen. Also der Goldpreis ist ja jetzt bei über 2000 Euro, glaube ich.
2: Dollar,
1: genau. Und zum Zeitpunkt der Abkehr von der Golddeckung, die ohnehin nur auf dem Papier bestand, war der Tauschwert bei 35 Dollar 1971. 35 Dollar und jetzt 2000. Also 98,5% Tauschwertverlust.
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0: 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Nach zahlreichen schweren Verletzungen von Jugendlichen bei Polizeieinsätzen in Frankreich während der Schülerproteste hat die französische Regierung den Einsatz von sogenannten Schockgranaten ausgesetzt. Unterstützt von Gewerkschaften hatten sich am Dienstag wieder hunderttausende Menschen an den seit Wochen andauernden Schülerprotesten beteiligt. Es kam erneut zu Ausschreitungen. Thüringens derzeitiger CDU-Ministerpräsident Mario Vogt ist seinen Doktortitel endgültig los. Wie Apollo News berichtet, hat Vogt seine Klage gegen die Technische Universität Chemnitz zurückgezogen. Die Universität hatte ihm den Titel wegen Plagiaten in seiner Doktorarbeit aberkannt. In einer Stellungnahme sagte Vogt, das sei kein Schuldeingeständnis. Es zeichne sich aber ein jahrelanger Rechtsstreit ab und er wolle sich lieber auf seine Arbeit für Thüringen konzentrieren. Als Ministerpräsident zurücktreten will er nicht. Die Opposition sieht darin dagegen ein machtpolitisches Manöver und wirft Vogt vor, an seinem Amt zu kleben, um weiter Steuergeld zu kassieren. Die Koalitionspartner SPD und die nie gewählte Fraktion Thüringen gerecht haben sich nicht weiter dazu geäußert. Die deutschen Gasspeicher sind so schwach gefüllt wie noch nie zu dieser Jahreszeit. Laut Lagebewertung der Bundesnetzagentur vom Montag, dem 5. Oktober, liegt der Füllstand bei 58,7%. Anfang Oktober 2025 waren es noch gut 76%. Die gesetzliche Vorgabe von 80% zum 1. November gilt als kaum noch erreichbar. Das hat Behördenchef Klaus Müller schon Ende September eingeräumt. Und was heißt das fürs Heizen? Das Vergleichsportal Verivox erwartet, dass spätestens zum Jahreswechsel die Gasanbieter, auch für Bestandskunden, ihre Preise um bis zu 20% anheben. 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
1: Wir brauchen vor allem eine Medienrevolution. Das machen wir hier gerade. Das ist das, was wir machen. Okay, wir brauchen eine Medienrevolution, damit die Leute auch andere Perspektiven bekommen. Und wir müssen das schneller eben machen. Aber wir können nicht sagen, diese Demokratie, diese McDonald's-Demokratie, wie ich sie nenne, mit einem breiten Warenangebot, während Wareneingang, Fett und Zucker, die ist so, wie sie ist. Die können wir doch verändern, weil wir sind doch der Souverän, oder?
2: Aber
1: wir sind doch der Souverän, das Volk. Und wenn wir jetzt jemanden fragen müssen, ob wir der Souverän sind, da haben wir etwas nicht verstanden. Aber okay. Weil Freiheit nimmt man sich, darum bittet man nicht.
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1: Und Propaganda funktioniert so, du wirst damit gefüttert und wenn man dich fragt, rufst du das automatisch ab. Das ist nicht deine Meinung. Und wenn du irgendetwas konsumierst, wo über andere Menschen, die du nicht persönlich kennst, in niederträchtigster Art und Weise pauschal gesprochen wird, nämlich, dass das Untermenschen sind, dann weißt du, dass dich jemand vergiften sollte und so etwas würde ich nicht zu mir nehmen. Mhm. Und das ist eine Sozialhygiene, die man bei sich selbst anlegen sollte. Man geht ja auch nicht in einen Laden, wo man sich schon 5-mal den Magen verdorben hat, um es ein 6. Mal zu tun.
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1: Nancy Faeser hat ja ein ordentliches Buh-Konzert abgekriegt in Magdeburg. Also ja. Insofern natürlich alles nur rechte. Und ich habe einen schönen Satz bei Tichy gefunden, der schreibt, wer ihre desaströse Bilanz verstehen will, darf daher nicht nur die Unfähigkeit der Innenministerin berücksichtigen, er muss auch auf ihren bösen Willen achten.
2: Ui, guck mal, das von Tichy, da hat er recht, ja.
1: Also, da hat er recht, ja.
2: Ja, mehr noch, also Entschuldigung, wer das als Fehler durchgehen lässt, der will sich doch betrügen lassen. Also so viele Fehler kann keiner machen und eine solche präzise Anordnung von Fehlern hintereinander, ja, fehlendes Polizeiauto an der Zufahrt, was zufällig gerade mal weggefahren war, 80 Warnungen ignoriert, Gefährderansprachen irgendwie per Brief, aber ansonsten den Mann rumlaufen lassen, Entschuldigung, das ist bis zum Beweis des Gegenteils Absicht.
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Die Raffineriemargen des britischen Energieriesen Shell stiegen im dritten Quartal um 75% zum Vorquartal, wie Shell mitteilte. Die Differenz zwischen dem Rohölpreis und den daraus in den Raffinerien gewonnenen Kraftstoffen stieg demnach auf $42 je Barrel. Mit Durchsuchungen in Deutschland und den Niederlanden ist die Polizei gegen eine international operierende türkische Goldschmugglerbande vorgegangen. Nach bisherigen Ermittlungen sollen Mitglieder der Bande mit Geld, das vor allem aus Drogengeschäften stammte, bei involvierten Juwelieren Altgold angekauft haben. Das Gold soll anschließend eingeschmolzen und zu Schmelzgoldbarren verarbeitet worden sein, die dann per Flugzeug oder mit speziell präparierten Fahrzeugen in die Türkei gebracht wurden. Auf diese Weise sollen in einem Zeitraum von 6 Jahren bis zu 4 Tonnen Gold mit einem Wert bis zu 210 Millionen Euro in die Türkei geschmuggelt worden sein. Das staatlich geförderte, selbsternannte Recherchenetzwerk Korrektiv hat einen umfangreichen Datensatz aus dem internen Redaktionssystem von NIOS einsehen können und daraus Informationen für eine Recherche über das Medium verwendet. Nach Angaben von NIOS kommen die Daten aus einem illegalen Hackerangriff. Im Zuge dieser Recherche richtete Korrektiv eine umfangreiche Anfrage an NIOS und räumte die Verwendung der erbeuteten Daten ein. Wie und wann Korrektiv an das Material gelangt ist, ist bisher offen. Die Detailtiefe der Rechercheanfrage durch Korrektiv deutet laut NIOS jedoch darauf hin, dass die Rechercheplattform bereits seit längerer Zeit Zugriff auf die Daten hat. Korrektiv selbst gab gegenüber NIOS allerdings an der Beschaffung von Datensätzen nicht beteiligt gewesen zu sein. 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

0: Miguelito Loveless.
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1: Das ist Nummer eins. Und ab November erhöht sich die Miete ihrer kleinen Wohnung, an der jetzt nichts gemacht wurde, um 200 Euro. Ja?
2: Wow.
1: Ja, die hat keinen blassen Schimmer, wie sie das stemmen soll. Und das ist ja nur ein Beispiel. Das geht ja Tausenden, Millionen geht das ja so. Ja, kleine Wohnung, kleine Rente oder halt nicht viel Geld verdienen und so weiter. Dann sind die Wohnungspreise sowieso schon so enorm. Ich meine, diese Leute, das wird ein Verarmungsmassaker, das die Bundesregierung da anrichtet. Ja, mit dieser extrem moralingetriebenen Kriegs- und Energiepolitik. Ja, und das ist Armutsmoral im Grunde, oder wie man das immer nennen möchte. Und während ganz Europa kauft ja vermehrt russisches LNG-Gas, das hatten wir, glaube ich, letzte Woche schon, und die Bundesregierung tut so, als ob sie da nicht mitmacht. Ich meine...

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1: Wenn es am 24. Juni, das ist ja das offizielle Datum, dazu kommt, dass das Kompaktmagazin verboten wird, die haben ja einen sehr, sehr guten Anwalt ja auch, ja, Foschgerau, die da sagen, es ist ja absurd, was ihr macht, dann ist es für mich vollkommen klar, dass Deutschland keine wirkliche Demokratie mehr ist, weil dann ist es klar, dass Artikel 5 nichts mehr gilt. Dann ist ja das Papier nicht wert, auf dem er geschrieben ist, sondern dann ist es eine Frage der Willkür, ob eine Regierung sagt, der da muss weg. Der nervt, der ist nämlich in irgendeiner Weise relevant, meinungsbildend und da finden wir dann keine Gründe bei dem, was er publiziert. Wir machen ihn zum Verein und können ihn einfach verbieten. Und das ist dann eben Willkür. So, und das ist die Gängelung.
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1: Genau das, der Goldpreis steigt nicht. Der Euro verliert an Wert, an Kaufkraft. Das spüren wir doch alle, wenn wir heizen, wenn wir tanken gehen, wenn wir einkaufen gehen. Und die Illusion, die du erwähnt hast, Benjamin, absolut richtig. Alle denken, oh geil, meine Immobilie hat sich verdoppelt in Magdeburg, ich bin gemachter Mann, hahaha. Pustekuchen, ja, die hast du vor 10 Jahren gekauft, ja, hast dafür Papierfetzen der EZB auf den Tisch gelegt. Und was ist passiert? Ist die Immobilie doppelt so groß geworden, weil der Preis sich verdoppelt hat? Haben wir noch ein Stockwerk drauf bekommen? Nein, du musst doppelt so viel Scheine drauflegen, jetzt auf einmal, wenn du sie kaufen würdest. Warum? Weil die Kaufkraft des Euros sich halbiert hat. Und das beste Beispiel sind wertstabile Werte wie Gold oder Bitcoin, weil da kann man nämlich dann ganz genau sehen, was der wahre Wert ist. Weil die Goldmünze, die wird nicht größer. Die hat sich jetzt nicht verfünffacht in der Größe. Eine Unze Gold sind 31,1 Gramm. Aber ich muss einfach immer mehr Papiergeld auf den Tisch legen. Für die gleiche Unze, die ich 1971 für $35 bekommen habe, muss ich jetzt halt $2000 zahlen.
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0: 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Mit Durchsuchungen in Deutschland und den Niederlanden ist die Polizei gegen eine international operierende türkische Goldschmugglerbande vorgegangen. Nach bisherigen Ermittlungen sollen Mitglieder der Bande mit Geld, das vor allem aus Drogengeschäften stammte, bei involvierten Juwelieren Altgold angekauft haben. Das Gold soll anschließend eingeschmolzen und zu Schmelzgoldbarren verarbeitet worden sein, die dann per Flugzeug oder mit speziell präparierten Fahrzeugen in die Türkei gebracht wurden. Auf diese Weise sollen in einem Zeitraum von 6 Jahren bis zu 4 Tonnen Gold mit einem Wert bis zu 210 Millionen Euro in die Türkei geschmuggelt worden sein. Das staatlich geförderte, selbsternannte Recherchenetzwerk Korrektiv hat einen umfangreichen Datensatz aus dem internen Redaktionssystem von NIOS einsehen können und daraus Informationen für eine Recherche über das Medium verwendet. Nach Angaben von NIOS kommen die Daten aus einem illegalen Hackerangriff. Im Zuge dieser Recherche richtete Korrektiv eine umfangreiche Anfrage an NIOS und räumte die Verwendung der erbeuteten Daten ein. Wie und wann Korrektiv an das Material gelangt ist, ist bisher offen. Die Detailtiefe der Rechercheanfrage durch Korrektiv deutet laut NIOS jedoch darauf hin, dass die Rechercheplattform bereits seit längerer Zeit Zugriff auf die Daten hat. Korrektiv selbst gab gegenüber NIOS allerdings an der Beschaffung von Datensätzen nicht beteiligt gewesen zu sein. Nach zahlreichen schweren Verletzungen von Jugendlichen bei Polizeieinsätzen in Frankreich während der Schülerproteste hat die französische Regierung den Einsatz von sogenannten Schockgranaten ausgesetzt. Unterstützt von Gewerkschaften hatten sich am Dienstag wieder Hunderttausende Menschen an den seit Wochen andauernden Schülerprotesten beteiligt. Es kam erneut zu Ausschreitungen. 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
1: Wir blicken dann immer darauf, naja, ich habe ja nichts zu verbergen. Wer nichts zu verbergen hat, der hat auch nichts zu sagen, hat ja schon der Kollege jetzt in Moskau gesagt. Die Menschen sollen mal den Fokus auf das legen, um was es wirklich geht. Der Mensch, wie wir ihn heute kennen, ist im Weg. Er muss weg. Er muss durch einen berechenbaren Mensch ersetzt werden und wir landen mit diesen Riesenschritten in einer Dystopie und deswegen haben die Dinge miteinander zu tun. Natürlich, deswegen hat es auch keinen Sinn zu sagen, naja, dann nutze ich eben kein Smartphone mehr, weil irgendwann musst du ja, sage ich mal, in deinem eigenen Garten etwas anbauen und dann wird das verboten. Das ist ja schon diskutiert, dass das normale Anbauen von natürlichen Lebensmitteln in Europa verboten werden soll, weil es dem Klima schadet. Das ist alles, ich denke es nicht aus. Also, das hat Zuthoff ja alles schon geschrieben. Es geht darum, die Menschen klein zu kriegen.
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0: schaust aber gut aus heute. Im Gewicht, oder?
1: Ja, ja. Jawohl.
0: Wieso?
1: Aha.
0: Mhm. Ja, geh weiter.
1: Du, warte mal.
0: Hm, du schaust aber gut aus heute.
1: Ja, im Gewicht, oder?
0: Ja. Aha.
1: Was?
0: Mhm. Ja, geh weiter.
1: Du, warte mal.
0: Hm, du schaust aber gut aus heute.
1: Ja, geh weg, du.
0: Wieso?
1: Aha.
0: Was? Mhm. Ja, geh weiter.
1: Du.

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1: In der 8. Klasse, da habe ich eine Ehrenrunde gedreht, bin sitzen geblieben und musste diese Klasse wiederholen und bin halt in eine Klasse reingeraten, die eine Chaosklasse war. Diese Klasse war im gesamten Gymnasium komplett verschrien. Und ich als, ich sage mal, schüchterner Junge, der irgendwie so mit seinen Gefühlen und mit der Welt auch überhaupt nicht zurechtgekommen ist, der auch dicklich war, also dicklich im Sinne von wirklich so überfüttert, gehörte ich halt nicht zu den coolsten, wie du dir
2: das
1: vorstellen
2: kannst. Das willkommene Opfer.
1: Ich war das willkommene Opfer, genau. Und das haben sie natürlich gespürt. Und dann haben sie immer dieses Spiel Safari mit mir gespielt. Das heißt, sie haben Vorhänge abgerissen im Klassenraum, so diese schweren Schulvorhänge, diese Abdunklungsvorhänge. Ja. Ich weiß noch genau, graue Vorhänge waren das. Die haben sie dann über mich rübergeschmissen, haben mich gejagt, also haben dann diese Vorhänge über mich rübergeschmissen und haben mich dann unter diesem Vorhang verprügelt. Mhm. Bis dann irgendwann mal Minuten später ein Lehrer reinkam, aber da war es natürlich schon zu spät. Und das Problem war, ich konnte mich da niemandem anvertrauen. Also ich bin,
2: das heißt, du hast mit dieser Scham gelebt. Morgen werde ich wieder Opfer, ich kann es keinem sagen, weil dann fragen die alle, warum schlägst du dich zurück, weil du es nicht konntest.
1: Ja, ich konnte halt ich konnte mein Leben nicht leben. Ich konnte meine Jugend nicht leben. Mhm. Ich war wirklich, also heute das Thema Opfer ist ja irgendwie auch ein ganz wichtiges Thema, weil ich ja eben verstanden habe, in der Opferrolle bist du immer gefangen. Also egal, was dir Schlimmes widerfahren ist, aber die Opferrolle ist eine Rolle, die dich energetisch auch nicht loslässt, bis zu dem Augenblick, wo du dich halt einfach entscheidest zu sagen, okay, du gehst in die Vergebung, ins Verzeihen, du gehst in diesen Prozess, wo du dir auch selbst dafür vergibst, dass du dich immer wieder für bestimmte Umstände auch malträtierst, also auch gedanklich malträtierst. Ja.
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2: Trump ist total unberechenbar. Der könnte ja tatsächlich, sobald er Präsident ist, sich um Frieden bemühen. Und ich glaube, es gibt einfach Kreise innerhalb der NATO, vor allem eben in Washington, die wollen das nicht. Die wollen das nicht. Die wollen diesen Frieden um jeden Preis, wirklich um jeden Preis verhindern. Und die sind am Zündeln. Die tun alles, um einen Frieden möglichst zu erschweren, einen kommenden.
3: Ja, und das zu diesen Kreisen gehört auch Robert Habeck. Er wäre kein professioneller Schwachkopf, wenn er sich nicht auch dazu geäußert hätte. Auf der Parteitag hat er gerade noch erklärt im Interview mit der Tagesschau, er würde Taurus liefern. Das sind die eben schon von Jens angesprochenen deutschen Marschflugkörper, die rund 500 Kilometer weit kämen, die also Moskau aus der Ukraine auch erreichen könnten.

0: 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Jetzt Meldungen aus der Trigger FM Redaktion. Auf Verpackungen aus Plastik könnte bald eine eigene Steuer fällig werden. Ab Juli 2027 sollen pro Tonne Kunststoff in Verpackungen 550 Euro fällig werden, auch für Deckel und Verschlüsse. Verpackungen aus recyceltem Kunststoff können auf Antrag ausgenommen werden. Die Koalition rechnet ab 2028 mit knapp 1,5 Milliarden Euro Einnahmen zusätzlich im Jahr. Mehrere Wirtschaftsverbände, darunter Handel und Ernährungsindustrie, fordern dagegen in einem Brief, die Pläne zu stoppen. Kritisiert werden der bürokratische Mehraufwand und hunderte neue Stellen auf Steuerzahlerkosten, die für die Erhebung der von der SPD gewünschten Steuer entstehen sollen. Thüringens derzeitiger CDU-Ministerpräsident Mario Vogt ist seinen Doktortitel endgültig los. Wie Apollo News berichtet, hat Vogt seine Klage gegen die Technische Universität Chemnitz zurückgezogen. Die Universität hatte ihm den Titel wegen Plagiaten in seiner Doktorarbeit aberkannt. In einer Stellungnahme sagte Vogt, das sei kein Schuldeingeständnis. Es zeichne sich aber ein jahrelanger Rechtsstreit ab und er wolle sich lieber auf seine Arbeit für Thüringen konzentrieren. Als Ministerpräsident zurücktreten will er nicht. Die Opposition sieht darin dagegen ein machtpolitisches Manöver und wirft Vogt vor, an seinem Amt zu kleben, um weiter Steuergeld zu kassieren. Die Koalitionspartner SPD und die nie gewählte Fraktion Thüringen gerecht haben sich nicht weiter dazu geäußert. Die deutschen Gasspeicher sind so schwach gefüllt wie noch nie zu dieser Jahreszeit. Laut Lagebewertung der Bundesnetzagentur vom Montag, dem 5. Oktober, liegt der Füllstand bei 58,7%. Anfang Oktober 2025 waren es noch gut 76%. Die gesetzliche Vorgabe von 80% zum 1. November gilt als kaum noch erreichbar. Das hat Behördenchef Klaus Müller schon Ende September eingeräumt. Und was heißt das fürs Heizen? Das Vergleichsportal Verivox erwartet, dass spätestens zum Jahreswechsel die Gasanbieter, auch für Bestandskunden, ihre Preise um bis zu 20% anheben. 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
1: Ich denke, dass eben wir wollen einen Systemwandel und dann irgendwie auch Visionen zuzulassen, dass das geht, und daran arbeiten Leute. Und ich will als Journalistin halt dazu beitragen, die sichtbar zu machen, damit wir dann halt Bescheid wissen und sehen, es geht auch anders. Weil das ist, glaube ich, so dieses, das war auch so ein Beispiel vom Bergsteigen, bis der erste Mann auf dem Mount Everest war, dachte man, das ist nicht möglich ohne Sauerstoffflasche. Dann hat es der erste gemacht, und ab dann fällt es denen, die das danach machen, leichter, weil sie jetzt wissen, es geht. Und das sind eben, das ist diese Kraft von Vorzeigeprojekten, wie zum Beispiel in Tamera, wie die Zapatisten. Auch in Brasilien gibt es eine Favela, die haben Großartiges geleistet, Favela da Paz, mit Musik. Das sind Musiker, die haben mithilfe von Blechmüll sich Instrumente gemacht, und da hat dann so eine Riesenbewegung angefangen. Und die sind jetzt ein Vorzeigeprojekt in Brasilien.
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1: Diese Leute, die ihr Geld bekommen, um zu publizieren, sind nicht daran interessiert, wie sie das bewerten. Wie finde ich das? Das ist total arrogant, aber sie können sich das leisten, weil sie eben diese Zwangsgebühren bekommen. Das ist ja quasi eine Zwangssteuer, die sie bezahlen müssen für Propaganda. Und dagegen wehre ich mich. Das ist für mich einfach mal Noise Pollution. Das ist Umweltverschmutzung mit totalem Müll, wo Feindbilder kreiert werden. Im Moment ist der Russe wieder dran, nach 25 Jahren. Und das bedeutet, weil ja hier auch Russisch gelehrt wird, sie müssen jetzt umstellen. Weil wenn sie weiter Russisch lehren, hat die CIA sie aber ganz schnell auf dem Schirm. Weil sie sind dann Putin-Versteher im wahrsten Sinne des Wortes. That's the point.
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1: Präsidentin des Bundesverfassungsgerichts, eine Frau Doris König, die erstaunliche Ähnlichkeit mit Margaret Honecker hat, wenn man sie auf diesem Foto bei Apollo sieht, die erklärt im Interview, wie unglaublich gut die Corona-Rechtsprechung war. Und meint, es gibt überhaupt keinen Grund, da irgendetwas aufzuarbeiten. Und wer glaubt, er könne seine Meinung nicht veräußern, der habe da wohl ein subjektives Gefühl.
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0: 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Jetzt Meldungen aus der Trigger FM Redaktion. Die Ermittlungen rund um den Berliner SPD-Co-Vorsitzenden Steffen Krach reichen inzwischen bis nach Niedersachsen. Die deutsche Presseagentur berichtet, dass die Staatsanwaltschaft Hannover nun auch gegen den niedersächsischen SPD-Fraktionschef Stefan Politze ermittelt. Der Landtag hat dazu seine Immunität aufgehoben. Politze wird unter anderem Beihilfe zu wettbewerbsbeschränkenden Absprachen und Anstiftung zur Vorteilsgewährung vorgeworfen. Ob weiter Politiker aus der ehemaligen Arbeiterpartei SPD beteiligt sind, ist unklar. Die Raffineriemargen des britischen Energieriesen Shell stiegen im dritten Quartal um 75% zum Vorquartal, wie Shell mitteilte. Die Differenz zwischen dem Rohölpreis und den daraus in den Raffinerien gewonnenen Kraftstoffen stieg demnach auf $42 je Barrel. Das staatlich geförderte, selbsternannte Recherchenetzwerk Korrektiv hat einen umfangreichen Datensatz aus dem internen Redaktionssystem von NIOS einsehen können und daraus Informationen für eine Recherche über das Medium verwendet. Nach Angaben von NIOS kommen die Daten aus einem illegalen Hackerangriff. Im Zuge dieser Recherche richtete Korrektiv eine umfangreiche Anfrage an NIOS und räumte die Verwendung der erbeuteten Daten ein. Wie und wann Korrektiv an das Material gelangt ist, ist bisher offen. Die Detailtiefe der Rechercheanfrage durch Korrektiv deutet laut NIOS jedoch darauf hin, dass die Rechercheplattform bereits seit längerer Zeit Zugriff auf die Daten hat. Korrektiv selbst gab gegenüber NIOS allerdings an, an der Beschaffung von Datensätzen nicht beteiligt gewesen zu sein. 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
1: Also wenn sie sich selber quasi nie hinterfragen mussten. Wer sich selber nicht viel hinterfragt, der wird auch die Welt nicht hinterfragen, weil er ist ja das, womit er mit der Welt in Kontakt tritt, so, ne? Und deswegen bin ich manchmal relativ dankbar für alle Erfahrungen in meinem Leben, die mich dazu gezwungen haben, sich sehr intensiv mit mir auseinanderzusetzen. Weil der Moment, wo ich plötzlich bei mir so geguckt habe, hey, warum bin ich so, wie ich bin und warum funktioniere ich so, warum denke ich so, warum habe ich die Baustelle und warum ist das und das so und so. In dem Moment habe ich auch automatisch, fing das dann ganz automatisch an, sich mit dem, also mit auf zu übertragen auf meine Beschäftigung mit meiner Umwelt. Dass ich auch angefangen habe zu hinterfragen, okay, was geht hier eigentlich ab so? Warum haben Leute hier so viel Angst, zum Beispiel ihre Meinung zu sagen? Warum ist die Stimmung hier so und so? Und ich habe das Gefühl, diese ganze Dynamik von, ja, man hat Angst, seine Meinung zu sagen oder man hat Angst, irgendwie was anzupacken und nach draußen zu gehen, was zu verändern, das resultiert vor allem daher, dass ich viele Leute einfach überhaupt nicht selber kenne.
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1: Der Spiegel hat das ja vor vielen Jahren schon mal geschrieben. Deutsche müssen das Töten wieder lernen. Mhm. Ich kann diesen Spiegelredakteuren und diesen Sternredakteuren nur Folgendes sagen. Nach ihnen, ich gehe, um zu gucken, was los ist, wenn du an der Front gefallen bist. Und vielleicht nochmal, warum das alles zusammenpasst. Die Gründerväter des Stern und des Spiegel waren ja alle in der NSDAP. Das wird ja immer vergessen. Ja, so. Und ich erinnere an die Täter-Tagebücher. Ja. Und deswegen, das gehört irgendwie dazu. Presse wird im Ernstfall immer gleichgeschaltet und zwischendurch kämpfen sie eben einen Wirtschaftskrieg und machen dort Märkte gut. Und wenn man sich erinnert, die 2000 Angestellten, die unter Goebbels in der Propagandaabteilung waren, die sind ja nach dem Zweiten Weltkrieg in die deutsche Werbung gegangen. Mhm. Und haben Sprüche geklopft, die wir alle kennen. Uwex heißt die Skibrille, Persil, da weiß man, was man hat. Frag doch mal, wo waren sie denn vorher eigentlich? Ach so, da haben sie den Stürmer beliefert. Und so muss man das sehen. Deswegen mein Rat ist, Propaganda erreicht dich deutlich weniger, wenn du das alles ausmachst.
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1: Andreas, was glaubst du denn, wenn dieser Untersuchungsausschuss als Ergebnis hat, dass da manipuliert wurde, aus politischen Gründen, was passiert dann?
2: Naja, normalerweise ist das dann ein schwerer Amtseid, der da verletzt wird. Aber natürlich gehe ich davon aus, dass da nichts ergebnisoffen geplant wurde. Weder Herr Habeck noch Frau Lemke haben einfach die Qualifikation, dieses Thema in der Gesamtheit überhaupt intellektuell zu erfassen, aufgrund bestimmter Zerebraldysfunktionen vielleicht, zumindest in dem Thema. Das ist ja das eigentliche Problem. Hätte man zum Beispiel ein Ergebnis nämlich erreicht, dass die Atomkraftwerke bleiben, dann wären Frau Lemke und Herr Habeck ja wie vor einer Wand gestanden und hätten das nicht einmal interpretieren können. Sie brauchen doch im Vorfeld das Ergebnis, sodass sie sich schon auf ihre Statements vorbereiten können. Und das auch ohne Sachverstand. Das ist das Problem. Wir befinden uns einfach in einem Polittheater.
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0: 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Jetzt Meldungen aus der Trigger FM Redaktion. Nach Berichten über zwei mögliche Lungenpestfälle in Russland hat der Kreml Falschinformationen kritisiert. Der überwiegende Teil dessen, was die Medien in diesem Zusammenhang berichten, sind Falschinformationen, sagte Kreml-Sprecher Dmitri Peskow in einer Pressekonferenz. Nach zahlreichen schweren Verletzungen von Jugendlichen bei Polizeieinsätzen in Frankreich während der Schülerproteste hat die französische Regierung den Einsatz von sogenannten Schockgranaten ausgesetzt. Unterstützt von Gewerkschaften hatten sich am Dienstag wieder Hunderttausende Menschen an den seit Wochen andauernden Schülerprotesten beteiligt. Es kam erneut zu Ausschreitungen. Mit Durchsuchungen in Deutschland und den Niederlanden ist die Polizei gegen eine international operierende türkische Goldschmugglerbande vorgegangen. Nach bisherigen Ermittlungen sollen Mitglieder der Bande mit Geld, das vor allem aus Drogengeschäften stammte, bei involvierten Juwelieren Altgold angekauft haben. Das Gold soll anschließend eingeschmolzen und zu Schmelzgoldbarren verarbeitet worden sein, die dann per Flugzeug oder mit speziell präparierten Fahrzeugen in die Türkei gebracht wurden. Auf diese Weise sollen in einem Zeitraum von 6 Jahren bis zu 4 Tonnen Gold mit einem Wert bis zu 210 Millionen Euro in die Türkei geschmuggelt worden sein. 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
1: Ich finde es immer ganz absurd, wenn wir sagen, naja, die Roboter nehmen die Jobs weg von den Supermarktkassiererinnen. Ja? Erstens, wir haben es ausprobiert, die haben immer noch ihre Jobs, sie müssen jetzt rumstehen und aufpassen, dass wir das Scannen richtig machen, und wenn wir Blödsinn machen, müssen sie auf den Knopf drücken, und das ist alles ganz furchtbar. Aber es macht ja keinen Sinn. Also auch ökonomisch betrachtet müsste man doch mit den neuen Technologien die teuren Jobs wegrationalisieren. Man müsste doch den CEO ersetzen, man müsste Christine Lagarde ersetzen und ihren Dienstwagen und ihren Hubschrauber. Das ist auch für die Umwelt besser.
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1: Ich sollte ja eigentlich als ehemaliger Waldorfschüler im Waldorfgebäude drüben sprechen, aber das ist nicht möglich, weil ein auch ehemaliger Waldorfschüler sich gegen den Rest der Schule durchgesetzt hat. Ich lese nur Teile der Mail vor, damit Sie staunen können. Und dann versuche ich Ihnen klarzumachen, was das konkret für Sie bedeutet, wer hier die Macht hat. Die Mail kommt aus Kolumbien. Hallo, liebe freie Waldorfschule am See. Das ist schon falsch, weil das Wort freie kommt im Namen ja nicht mehr vor. Es müsste richtig heißen, hallo, liebe Waldorfschule am See. Auf das freie hat ja diese Schule inzwischen verzichtet. Hat es Konsequenzen? Na sicher. Die kann ihre eigenen Veranstaltungen noch außerhalb der Waldorfschule organisieren. Das sind die Konsequenzen. Es geht weiter. Mit tiefer Enttäuschung musste ich in den vergangenen Tagen erfahren, dass meine ehemalige Schule den bekannten Neonazi, Antisemiten und Verschwörungstheoretiker Ken Jebsen eingeladen hat, um seinen geistigen Durchfall am 25.11.2014 im großen Saal zu verteilen. Und nicht nur das, er bekommt sogar exklusiv die Chance, seine giftige Propaganda in die pubertierende Hirne der Oberstufenschüler zu pflanzen, womöglich noch während der Unterrichtszeit. Die Mail geht relativ lang. Und am Ende wird damit gedroht, kann man fast sagen, er wird sich jetzt in den nächsten Tagen vor allem damit beschäftigen, viele Menschen anzuschreiben, um dieses unpädagogische Ereignis zu verhindern und darauf aufmerksam zu machen. Erik K. Wichtig sind die Quellen. Weil niemand ist unnütz, er kann immer noch als schlechtes Beispiel dienen. Aber das entscheidend sind die Quellen. Die Quelle ist der Tagesspiegel, die Zeit und die Sendung Dreisatz, wo eine gewisse Jutta Ditfurth, ehemalige Grüne, heute NATO-Olivgrün, irgendwelche Dinge von sich gegeben hat, wo man nur sagen kann, da sind dann meine Anwälte in die Spur gekommen. Das hat ja alles ein juristisches Nachspiel.
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1: Mit dem Staat und wer die Infrastruktur schafft. Ich möchte wirklich eine Lanze brechen für die Arbeiterbewegung, für die allgemeine deutsche Kranken- und Sozialversicherung, für die Schulen in Frankreich, L'École République. Das heißt, wir hätten weder die Alphabetisierung vorangetrieben. Wir hatten Sechsjährige, die in Schächten hier im Ruhrgebiet gearbeitet haben. Ja, Essen hier, wie heißt das da, Zeche Zollverein und so weiter. Es waren staatliche Gesetzgebungen, die dazu geführt haben, dass wir irgendwann mal gesagt haben, wir wollen, dass die Kinder nicht mit 6 im Schacht sind und auch nicht mehr mit 10 und auch nicht mehr mit 12, sondern wir wollen eine allgemeine Schule. Wir wollen die ausbilden, wir wollen sogar die Frauen ausbilden, die sollen alle analphabetisiert werden. Wir wollen, dass die gesund sind und so weiter und so weiter. Das heißt, wir können das doch erstmal als staatliche Leistung verbuchen, dass wir einen zivilisatorischen Prozess hatten, in dem gerade das Kapital nicht durchregieren konnten, weil wir damals staatliche Strukturen hatten, die dafür gesorgt haben, dass wir Rechtsstaatlichkeit, gleiche Rechte, Ausbildung, Gesundheit und so weiter den Bürgern sichern.

0: 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Jetzt Meldungen aus der Trigger FM Redaktion. Altkanzler Gerhard Schröder ist für seinen neuen Job nach Moskau gereist. Erst vor wenigen Tagen wurde er in den Aufsichtsrat des russischen Einzelhändlers Hyperglobus berufen. Globus ist eines der wenigen westlichen Unternehmen, die in Russland geblieben sind, nachdem der Krieg in der Ukraine begonnen hatte. Das Unternehmen ist seit 2025 rechtlich vom deutschen Globus-Konzern getrennt. Das staatlich geförderte, selbsternannte Recherchenetzwerk Korrektiv hat einen umfangreichen Datensatz aus dem internen Redaktionssystem von NIOS einsehen können und daraus Informationen für eine Recherche über das Medium verwendet. Nach Angaben von NIOS kommen die Daten aus einem illegalen Hackerangriff. Im Zuge dieser Recherche richtete Korrektiv eine umfangreiche Anfrage an NIOS und räumte die Verwendung der erbeuteten Daten ein. Wie und wann Korrektiv an das Material gelangt ist, ist bisher offen. Die Detailtiefe der Rechercheanfrage durch Korrektiv deutet laut NIOS jedoch darauf hin, dass die Rechercheplattform bereits seit längerer Zeit Zugriff auf die Daten hat. Korrektiv selbst gab gegenüber NIOS allerdings an der Beschaffung von Datensätzen nicht beteiligt gewesen zu sein. Die deutschen Gasspeicher sind so schwach gefüllt wie noch nie zu dieser Jahreszeit. Laut Lagebewertung der Bundesnetzagentur vom Montag, dem 5. Oktober, liegt der Füllstand bei 58,7%. Anfang Oktober 2025 waren es noch gut 76%. Die gesetzliche Vorgabe von 80% zum 1. November gilt als kaum noch erreichbar. Das hat Behördenchef Klaus Müller schon Ende September eingeräumt. Und was heißt das fürs Heizen? Das Vergleichsportal Verivox erwartet, dass spätestens zum Jahreswechsel die Gasanbieter, auch für Bestandskunden, ihre Preise um bis zu 20% anheben. 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
1: An dieser Stelle hat mein Grundgesetz eine offene Flanke, nämlich die repräsentative Demokratie, die ja Ulrike Gero gerade auch schon angesprochen hat, die man sozusagen Herrschaft auf Zeit nennt, wo immer mal der eine oder die anderen regieren können und sich gegenseitig überwachen und ablösen, die hat in der Verfassung eine offene Flanke, nämlich sie hat ein Rechtsprinzip nicht übernommen und dieses Rechtsprinzip ist das Haftungsprinzip. Unser großes Problem, jedenfalls in der bundesrepublikanischen Demokratie, ich kann für andere Demokratien nicht sprechen, das überblicke ich nicht so, sondern einfach aus der Ferne, aber mein Grundgesetz hat eine offene Flanke, Parlamentarier haften nicht für ihre Fehlentscheidungen.
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1: Wenn der Staat die Bevölkerung auffordert, die Kinder in einen Krieg zu schicken, ist das eine Kriegserklärung an die Bevölkerung. Mhm. Und Frieden ist eine Kriegserklärung an die Rüstungsindustrie. Und da sage ich, da bin ich eher da dabei. Die Antwort lautet nein. Kein Kind in irgendeiner Kaserne. Nein. Wenn ein Kind, ein Soldat, eine Uniform trägt, höchstens um die österreichischen oder deutschen Grenzen zu schicken. Wenn du sie sofort als Truppen irgendwo hinschickst, das ist schon fake. Nein. Und wir haben immer gesagt, wir sind ein Verteidigungsbündnis, das sind wir nicht. Und jetzt schicken wir jemand wie originell an die Ostfront, um dort das zu tun, was unser Großvater auch schon gemacht hat. Er hat sich verstümmeln lassen für die große hehre Sache. Und als er zurückkam, wollte niemand was von ihm wissen. Und wer ist denn reich geworden? Der Großvater mit dem halben Bein oder der Profiteur, der sich in Davos die Hände gerieben hat? Und deswegen, wenn man uns zum dritten Mal auffordert, in Deutschland unsere Kinder und auch in Österreich und so weiter und in Europa die Kinder an die Front zu schicken, um zu töten, fordert uns die Politik auf, Menschen zu ermorden. Und das ist ein Killer. Und wie würdest du denn reagieren, wenn du jetzt hier gleich mal rausmarschierst, jemand sagt, Entschuldigung, würden Sie meine Frau erschießen? Hm. Wie würdest du melden?
2: Ja.
1: So. Und das meine ich nur. Das sind irre. Und es ist an dir zu sagen, nein. Und sie können dagegen nichts machen. Deswegen sei so mutig, sag, meine Söhne kriegt ihr nicht und auch nicht meine Töchter. Und dann ist es nicht zu führen.
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1: Was war Demokratie vor 10 oder 20 Jahren? Was ist sie heute? Und alleine daran, an dieser sehr kurzzeitigen Entwicklung, sieht man ja massive Veränderungen. Und das finde ich, ich glaube auch, das ist das, was die Menschen im Moment stark umtreibt. Egal, ob sie es benennen können oder nicht, dass man das Gefühl hat, wir erleben hier eine Neuetikettierung oder eine Umetikettierung von Dingen, die wir durch unsere Sozialisation ganz anders kennengelernt haben. Und wo jetzt einfach wie in so einer Überraschungskiste was anderes drin ist, wo ich nie danach gefragt habe, wo ich auch nie zugestimmt habe und wo ich immer das Gefühl hatte, ich habe mich zu diesen Fragen inhaltlich durch mein demokratisches Teilhaberecht positioniert. Und das ist aber irgendwie abgezweigt worden.
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Jetzt Meldungen aus der Trigger FM Redaktion. Nach zahlreichen schweren Verletzungen von Jugendlichen bei Polizeieinsätzen in Frankreich während der Schülerproteste hat die französische Regierung den Einsatz von sogenannten Schockgranaten ausgesetzt. Unterstützt von Gewerkschaften hatten sich am Dienstag wieder Hunderttausende Menschen an den seit Wochen andauernden Schülerprotesten beteiligt. Es kam erneut zu Ausschreitungen. Nach Berichten über zwei mögliche Lungenpestfälle in Russland hat der Kreml Falschinformationen kritisiert. Der überwiegende Teil dessen, was die Medien in diesem Zusammenhang berichten, sind Falschinformationen, sagte Kreml-Sprecher Dmitri Peskow in einer Pressekonferenz. Mit Durchsuchungen in Deutschland und den Niederlanden ist die Polizei gegen eine international operierende türkische Goldschmugglerbande vorgegangen. Nach bisherigen Ermittlungen sollen Mitglieder der Bande mit Geld, das vor allem aus Drogengeschäften stammte, bei involvierten Juwelieren Altgold angekauft haben. Das Gold soll anschließend eingeschmolzen und zu Schmelzgoldbarren verarbeitet worden sein, die dann per Flugzeug oder mit speziell präparierten Fahrzeugen in die Türkei gebracht wurden. Auf diese Weise sollen in einem Zeitraum von 6 Jahren bis zu 4 Tonnen Gold mit einem Wert bis zu 210 Millionen Euro in die Türkei geschmuggelt worden sein. 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
1: Darum geht's in der Corona-Aufarbeitung. Es geht nicht darum, jetzt bei einem Virenvoraussage oder bei der Virologie Recht oder Unrecht zu haben, sondern hier wurden massivst Gesetze gebrochen. Hier wurden alte Menschen alleingelassen, isoliert. Hier wurden Kinder in Isolationshaft genommen. Hier wurden Menschen zu Versuchskaninchen gemacht einer kriminellen Impfkampagne. Und das ist die Corona-Aufarbeitung. Wenn das nicht die Grundlage ist, dann ist es keine Aufarbeitung, dann ist es der Versuch, irgendwie sich da rauszuwinden. Herr Spahn gehört vor Gericht.
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2: Wieder Papa geworden und dann kam halt diese Diagnose Diabetes, chronische Erkrankung und das hat mein Leben halt wirklich komplett auf den
3: Kopf. Das sagst du jetzt einfach, aber es gibt ja unterschiedliche Diabetes-Typen. Die Diabetes, die dein Sohn mit 3 hatte, war ja eine, die ist nicht so ganz ungefährlich, ne?
2: Nee, Typ 1 ist das.
3: Da kann man auch sterben, wenn man was falsch macht.
2: Ja, natürlich. Juveniler, also das ist ein Diabetes, der eben besonders in der Kindheit und Jugendalter auftaucht. Und du bist halt dazu gezwungen, Insulinpumpe jetzt ja heute, Gott sei Dank gibt es ja Insulinpumpen zu tragen, aber dennoch teilweise 15, 20 Mal am Tag den Blutzucker zu messen. Auch das ist ja mittlerweile so von der Technik, dass du da noch so einen kleinen Knopf jetzt hier oben an der Schulter hast.
3: War damals nicht so einfach. Das heißt, auch wenn das kleine Kind schläft, weißt du nicht, schläft der schon, ist er schon so eine Art Koma?
2: Genau, da musst du halt mit so einem kleinen Pika in die Hand reingehen und das Bluttropfen teilweise mitten in der Nacht 3, 4 Mal, wenn die Werte nicht runtergehen oder wenn die Werte dann zu tief sind, muss man Zucker geben. Also es ist eine wirkliche, also das hat alles auf den Kopf gestellt.
3: Das heißt, es fängt an, dein Leben fängt an, sich dahingehend zu drehen, das stellt dir jetzt ab jetzt richtig dauernd ein Bein, so aus dem Nichts heraus. Ja. Wie siehst du das rückblickend? War das nötig? Bist du dir dafür dankbar? Ist das falsche Wort? Oder sagst du, nee, ich hätte vielleicht auch darauf verzichten können, aber der ich heute bin, mit dem ich mich besser fühle, der wäre vielleicht, der brauchte das, um da anzukommen, wo er heute ist? Siehst du das so?
2: Aus der Metaebene auf jeden Fall. Mhm. Aber das Wort dankbar ist natürlich insofern schwierig, als was, wenn es um deine eigenen Kinder geht, du dir natürlich niemals jetzt wünschen würdest, dass ein Kind erst eine chronische Erkrankung bekommen muss. Aber das möglicherweise aus der, wie gesagt, höheren Perspektive. Ich bin da damals auch durch dieses Buch von Colin C. Tipping, Radikale Vergebung, also ist ein amerikanischer Weltbestseller geworden und das Buch kann ich da jedem nur empfehlen, der in dieses Thema näher einsteigen möchte, weil es eben diese beiden Ebenen so wunderbar beschreibt. Also diese Ebene, auf der wir uns als Menschen begegnen, auf der halt viele Dinge eine Tragödie sind, ein Drama sind, ein Schicksalsschlag sind und dann aber gleichzeitig eben diese zweite Ebene, auf der es eine höhere Ordnung gibt, nennen wir es mal so, und auf dieser Ebene halt alles richtig zu sein scheint.
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1: Sehnen sich nach einer Heimat oder nach einer heilen Welt, gerade in dieser verletzten Zeit, in der wir jetzt sind, sehnen sich die Menschen danach nach Normalität, nach Geborgenheit, ich würde sagen, einer heilen Welt, das trifft schon sehr gut. Und nach einer Beständigkeit, also nicht nach etwas, was morgen wieder zu Ende ist.
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0: 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Jetzt Meldungen aus der Trigger FM Redaktion. Mit Durchsuchungen in Deutschland und den Niederlanden ist die Polizei gegen eine international operierende türkische Goldschmugglerbande vorgegangen. Nach bisherigen Ermittlungen sollen Mitglieder der Bande mit Geld, das vor allem aus Drogengeschäften stammte, bei involvierten Juwelieren Altgold angekauft haben. Das Gold soll anschließend eingeschmolzen und zu Schmelzgoldbarren verarbeitet worden sein, die dann per Flugzeug oder mit speziell präparierten Fahrzeugen in die Türkei gebracht wurden. Auf diese Weise sollen in einem Zeitraum von 6 Jahren bis zu 4 Tonnen Gold mit einem Wert bis zu 210 Millionen Euro in die Türkei geschmuggelt worden sein. Nach zahlreichen schweren Verletzungen von Jugendlichen bei Polizeieinsätzen in Frankreich während der Schülerproteste hat die französische Regierung den Einsatz von sogenannten Schockgranaten ausgesetzt. Unterstützt von Gewerkschaften hatten sich am Dienstag wieder Hunderttausende Menschen an den seit Wochen andauernden Schülerprotesten beteiligt. Es kam erneut zu Ausschreitungen. Altkanzler Gerhard Schröder ist für seinen neuen Job nach Moskau gereist. Erst vor wenigen Tagen wurde er in den Aufsichtsrat des russischen Einzelhändlers Hyperglobus berufen. Globus ist eines der wenigen westlichen Unternehmen, die in Russland geblieben sind, nachdem der Krieg in der Ukraine begonnen hatte. Das Unternehmen ist seit 2025 rechtlich vom deutschen Globus-Konzern getrennt. 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
1: Interessant war Folgendes wörtlich in der Taz von dieser ukrainischen Autorin, wie gesagt, seit mehr als einem Jahr debattiert das Parlament, also in Kiew, auch über ein Gesetz zur Befreiung vom Armeedienst aus wirtschaftlichen Gründen. So kann der Truppe entgehen, dort, wer hohe Steuern zahlt. Allerdings haben sich die Abgeordneten noch nicht auf feste Beträge geeinigt und auch nicht darauf, wie angebracht es überhaupt ist, dass Besserverdiener sich legal vom Dienst freikaufen können. Zitat Ende. Das muss man sich alles mal auf der Zunge zergehen lassen. Wir haben da also so einen Sesselfurzer wie Boris Johnson, der mal ganz lockerflockig vom Stellvertreterkrieg spricht und das halt einräumt. Und auf der anderen Seite haben wir eine Situation, wo auch ganz offensichtlich sogar im Parlament, in der Regierung oder in der Hauptstadt Kiew darüber gestritten wird, wie korrupt dürfen wir eigentlich sein.
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1: Ist die Rechtfertigung, um aufrüsten zu können. Und wenn man sich überlegt, ne, was der Spaß kostet, das sind ja Milliarden. Ich habe das ja neulich schon mal gesagt, wir haben in Deutschland 38.000 Schulen und ein Wehretat zusammengenommen liegt ja bei 650 Milliarden. Da kommt noch was on top. Die ganzen verkappten Finanzierungen, dann wären das knapp 17 Millionen pro Schule. Und ich bin der Meinung, wir sollten dieses Geld lieber in Bildung investieren und in Versöhnung, in Verständigung, was wir sonst noch für Probleme haben. Denn man stelle sich vor, irgendeine Schule würde sagen, Entschuldigung, ich bräuchte noch mal kurz 17 Millionen. Doch jeder sagen, wovon träumst du nachts? Aber dafür ist dann plötzlich Sondervermögen da. Und da sieht man, dass das auch so durchkommt, nachdem Friedrich Merz erst gesagt hat, keinen Cent. Und dann ist es die Maxime, wie was Demokratie bedeutet. Das sind nur Wahlversprecher, das ist alles Humbug, aber auch eine paralysierte Gesellschaft, wo es keine Aufstände gibt, keine Demonstrationen gibt, sondern wo es dazu kommt, maximal, und das Erstaunende, dass eine Menge Leute aus der CDU austreten. Das findet man schon beachtlich, ja. Und diejenigen, die für den Krieg trommeln, ist immer so, die gehen ja nicht hin. Die werden nach unseren Söhnen greifen und damit sozial gerecht ist, müssen auch Mädchen mittöten.
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1: CDU insgesamt, der müsste man im Grunde das schlechteste Zeugnis deshalb ausstellen, weil sie eine einmalige Chance hatte, direkt einen wirklichen Richtungswechsel in der deutschen Politik vorzunehmen, wenn sie nicht so ängstlich taktiert hätte, während der gesamten Zeit seit dem Zusammenbruch der Ampel. Und das kreide ich eben auch Merz an, dass er nicht das Standing hatte, die Statur, dass er nicht das Charisma hatte, zu sagen, auch gegen innere Widerstände in der CDU selber zu sagen, es ist jetzt Schluss mit der linksgrünen Politik, wir machen etwas ganz anderes, wir brauchen eine konservative, vernünftige, neue Politik. Das wollen die überwiegende Zahl der Bevölkerung, also weit über 50% der Bevölkerung will das. Und wir machen das. Und hätte Merz so operiert, hätte er es tatsächlich geschafft, der AfD ein bisschen Wasser abzugraben. Und er wäre weit über 30%. Ich würde ihn bei 35-38% sehen, wenn er anders aufgetreten wäre, anders taktiert hätte, wenn er eine ehrliche, offene, konservative Politik proklamiert hätte.
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Jetzt Meldungen aus der Trigger FM Redaktion. Die deutschen Gasspeicher sind so schwach gefüllt wie noch nie zu dieser Jahreszeit. Laut Lagebewertung der Bundesnetzagentur vom Montag, dem 5. Oktober, liegt der Füllstand bei 58,7%. Anfang Oktober 2025 waren es noch gut 76%. Die gesetzliche Vorgabe von 80% zum 1. November gilt als kaum noch erreichbar. Das hat Behördenchef Klaus Müller schon Ende September eingeräumt. Und was heißt das fürs Heizen? Das Vergleichsportal Verivox erwartet, dass spätestens zum Jahreswechsel die Gasanbieter, auch für Bestandskunden, ihre Preise um bis zu 20% anheben. Auf Verpackungen aus Plastik könnte bald eine eigene Steuer fällig werden. Ab Juli 2027 sollen pro Tonne Kunststoff in Verpackungen 550 Euro fällig werden, auch für Deckel und Verschlüsse. Verpackungen aus recyceltem Kunststoff können auf Antrag ausgenommen werden. Die Koalition rechnet ab 2028 mit knapp 1,5 Milliarden Euro Einnahmen zusätzlich im Jahr. Mehrere Wirtschaftsverbände, darunter Handel und Ernährungsindustrie, fordern dagegen in einem Brief, die Pläne zu stoppen. Kritisiert werden der bürokratische Mehraufwand und hunderte neue Stellen auf Steuerzahlerkosten, die für die Erhebung der von der SPD gewünschten Steuer entstehen sollen. Mit Durchsuchungen in Deutschland und den Niederlanden ist die Polizei gegen eine international operierende türkische Goldschmugglerbande vorgegangen. Nach bisherigen Ermittlungen sollen Mitglieder der Bande mit Geld, das vor allem aus Drogengeschäften stammte, bei involvierten Juwelieren Altgold angekauft haben. Das Gold soll anschließend eingeschmolzen und zu Schmelzgoldbarren verarbeitet worden sein, die dann per Flugzeug oder mit speziell präparierten Fahrzeugen in die Türkei gebracht wurden. Auf diese Weise sollen in einem Zeitraum von 6 Jahren bis zu 4 Tonnen Gold mit einem Wert bis zu 210 Millionen Euro in die Türkei geschmuggelt worden sein. 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
1: Genau das meinte ich. Und nach diesem Papier ist Deutschland ja dann die Drehscheibe der NATO-Streitkräfte. Ja, also hier kommen die alle durch und wir haben ja auch schon mal darüber geredet, dass wir hier dann für den Transport dieser Leute und für die Verpflegung vor allem sorgen müssen. Also Bauern, versteckt eure Hühner, es geht wieder los. Ja, ich habe auch ein bisschen den Eindruck, dass in Teilen der Bundeswehr freudiger Aufbruch herrscht.
2: Ja, ja. Allerdings.
1: Also mein Vater hat immer gesagt, im Grunde sind Soldaten im Frieden wie Fußballspieler auf der Reservebank, die wollen auch mal auf dem Platz, ja. Und der deutsche Bürger ist halt irgendwie kopftot. Nix, ja. Friedensbewegung gibt's auch keine mehr. Und wir leben tatsächlich in einem Land, wo Menschen, die ein Ende eines Krieges verlangen durch Verhandlungen, als rechtsradikale Putin-Nutten beschimpft werden.
2: Ja.
0: Ja? 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
1: Wer kriecht, wird belohnt.
2: Das ist richtig. So lässt sich nur die Karriere von Frau von der Leyen erklären. Anders nicht. Aber ganz zurück. Für mich ist der entscheidende Punkt, mache ich auch bei diesem Vortrag. Es ist einfach, eine Frau von der Leyen oder eine Ricarda Lang oder wen auch immer, ein Karrieristinnen zu beurteilen. Die ist ja so nicht auf die Welt gekommen. Die ist so gemacht worden. Und für mich ist es eben so, deswegen bin ich auch mit einem anderen Vortrag gerade auf Tour, Wortschatz der Menschheit, wo ich sage, man muss den Menschen so sehen, wie Gott ihn gedacht hat. Ein menschliches Bild. Niemand ist so auf die Welt gekommen. Die war mal ein nettes Mädchen und dann wurde sie so gemacht, um ja Liebe zu bekommen, und zwar Liebe gegen Bedingungen. Und das sind unsere Erziehungssysteme. Du bekommst aber im gewissen Alter nur noch Liebe und Anerkennung gegen Bedingungen, nämlich du musst so sein, dass du vorzeigbar bist. Und damit fangen wir an, uns selbst zu pervertieren und zu korrumpieren. Und das sind die Menschen, die dabei rauskommen.
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1: Ich habe dann eigentlich Stück für Stück herausgefunden, doch, diese Techniken werden eingesetzt, dieses Wissen wird missbraucht. Man muss es so deutlich sagen, es ist ein Missbrauch über das Wissen der menschlichen Psyche, das man einfach hat. Und nicht erst seit gestern, sondern seit 100, 120 Jahren läuft es eigentlich, dass man sagt, wunderbar, dass wir wissen, wie der Mensch funktioniert.
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0: 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Jetzt Meldungen aus der Trigger FM Redaktion. Die Ermittlungen rund um den Berliner SPD-Co-Vorsitzenden Steffen Krach reichen inzwischen bis nach Niedersachsen. Die deutsche Presseagentur berichtet, dass die Staatsanwaltschaft Hannover nun auch gegen den niedersächsischen SPD-Fraktionschef Stefan Politze ermittelt. Der Landtag hat dazu seine Immunität aufgehoben. Politze wird unter anderem Beihilfe zu wettbewerbsbeschränkenden Absprachen und Anstiftung zur Vorteilsgewährung vorgeworfen. Ob weiter Politiker aus der ehemaligen Arbeiterpartei SPD beteiligt sind, ist unklar. Altkanzler Gerhard Schröder ist für seinen neuen Job nach Moskau gereist. Erst vor wenigen Tagen wurde er in den Aufsichtsrat des russischen Einzelhändlers Hyperglobus berufen. Globus ist eines der wenigen westlichen Unternehmen, die in Russland geblieben sind, nachdem der Krieg in der Ukraine begonnen hatte. Das Unternehmen ist seit 2025 rechtlich vom deutschen Globus-Konzern getrennt. Nach zahlreichen schweren Verletzungen von Jugendlichen bei Polizeieinsätzen in Frankreich während der Schülerproteste hat die französische Regierung den Einsatz von sogenannten Schockgranaten ausgesetzt. Unterstützt von Gewerkschaften hatten sich am Dienstag wieder Hunderttausende Menschen an den seit Wochen andauernden Schülerprotesten beteiligt. Es kam erneut zu Ausschreitungen. 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
1: Ja, bitte. Wie Moses schritt sie durch das Schlammgebiet.
2: Eher wie die Arche, oder?
1: Twitter, ja. Nee, man wartete, dass sich dieses, war ein schönes Foto, man wartete, dass die Pfütze sich teilt. Oder das ist, ja, und die hatte ja nichts Besseres zu tun, als das Hochwasser zu instrumentalisieren, um gleich nochmal über die Aufhebung der Schuldenbremse zu diskutieren. Oder also wir wollen ja jedem helfen, der hier ist. Also wir müssen den Menschen helfen. Ich meine, da müssen wir natürlich die Schuldenbremse aufheben, ist ja ganz klar, ja. Also das ist alles nur so, ja, Polittünche. Mein Gott, wie schrecklich. Stell dir mal vor, du bist dort Opfer und dann kommt Ricarda Lang.
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1: Wir haben ein Rettungsboot und da soll jetzt die gesamte Titanic rein. Das ist nicht möglich, aber wir reisen keinen zurück, dann gehen wir alle unter. Wir nehmen jeden. Irgendwann ist Schluss. Es ist einfach Schluss. Und das will man eben mit dieser Agenda nicht wahrhaben, weil man sehr weit weg ist von der Realität. Weil die, die das fordern, schwenken immer dann um, wenn du sagst, übrigens im Nobelstadtteil von Hamburg machen wir jetzt ein Flüchtlingsheim auf. Das nicht. Das nicht. Und das ist genau, wir führen in Deutschland eine extrem verlogene Debatte, die von beiden Seiten instrumentalisiert wird.
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1: Plötzlich und unerwartet kommen da quasi parallele Meldungen. Kennen wir irgendwo von früher her.
2: Ganz genau so ist es. Die kommen auf einmal und man kann eigentlich den Text dahinter fast vor sich sehen. Also was sollen die Leute auch sagen? Was ist jemand, der bei der Reserve Bank of Australia oder bei der Bundesbank oder auch bei der Fed sitzt? Sollen die jetzt sagen, dass Bitcoin eigentlich die Lösung zu vielen Dingen ist?
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1: 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Jetzt Meldungen aus der Trigger FM Redaktion. Nach Berichten über zwei mögliche Lungenpestfälle in Russland hat der Kreml Falschinformationen kritisiert. Der überwiegende Teil dessen, was die Medien in diesem Zusammenhang berichten, sind Falschinformationen, sagte Kreml-Sprecher Dmitri Peskow in einer Pressekonferenz. Das staatlich geförderte, selbsternannte Recherchenetzwerk Korrektiv hat einen umfangreichen Datensatz aus dem internen Redaktionssystem von NIOS einsehen können und daraus Informationen für eine Recherche über das Medium verwendet. Nach Angaben von NIOS kommen die Daten aus einem illegalen Hackerangriff. Im Zuge dieser Recherche richtete Korrektiv eine umfangreiche Anfrage an NIOS und räumte die Verwendung der erbeuteten Daten ein. Wie und wann Korrektiv an das Material gelangt ist, ist bisher offen. Die Detailtiefe der Rechercheanfrage durch Korrektiv deutet laut NIOS jedoch darauf hin, dass die Rechercheplattform bereits seit längerer Zeit Zugriff auf die Daten hat. Korrektiv selbst gab gegenüber NIOS allerdings an, an der Beschaffung von Datensätzen nicht beteiligt gewesen zu sein. Thüringens derzeitiger CDU-Ministerpräsident Mario Vogt ist seinen Doktortitel endgültig los. Wie Apollo News berichtet, hat Vogt seine Klage gegen die Technische Universität Chemnitz zurückgezogen. Die Universität hatte ihm den Titel wegen Plagiaten in seiner Doktorarbeit aberkannt. In einer Stellungnahme sagte Vogt, das sei kein Schuldeingeständnis. Es zeichne sich aber ein jahrelanger Rechtsstreit ab und er wolle sich lieber auf seine Arbeit für Thüringen konzentrieren. Als Ministerpräsident zurücktreten will er nicht. Die Opposition sieht darin dagegen ein machtpolitisches Manöver und wirft Vogt vor, an seinem Amt zu kleben, um weiter Steuergeld zu kassieren. Die Koalitionspartner SPD und die nie gewählte Fraktion Thüringen gerecht haben sich nicht weiter dazu geäußert. 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